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0: Meteorolog hat seine Prävisionen nach dem Mal leicht noch oben revidiert. 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
1: Wir schalten bei den Luc Theis.
2: Ja, aktuell ist es noch relativ ruhig auf unserer Straße. Wir haben eine gewinnte Berufstrafik, wir leiden im Moment keine größere Störung. 4. Schauen Sie mal aktuell Schluss auf der A6 Richtung Aarel. Heißt für alle Morgen die Überholspur gesperrt. Ich mache mal an der Erde Kapelle. Passt als Opfer nach einer Wiese.
1: An der Mata sind 7 Uhr.
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1: Meteo nach Meteolog soll seine Prävisionen nach einmal leicht nur überrevidiert. 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
1: Aufgepasst den Accident auf der RLA6er Richtung Aarel auf der Hecht von der Sorti Strassen. 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
1: 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Bleiben noch wieder Prävisionen, wie man mitgedeht von Meteolux. 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

Groovy Electro House aus Frankreich. 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
7: Den Ofend bleibt es weiterhin sonnig und drischen, dat dann noch bei Temperaturen haut zwischen 33 auf 35 Grad. 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
2: Den Abend bleibt es weiterhin sonnig und drischen. Das dann noch bei Temperaturen heute zwischen 33 und 35 Grad. Bis die Sonne soll doch drischen bleiben, sonst des Ovis kann es mal zu leichten Rehschauer kommen. Aber der Rest vom Abend bleibt es aber drischen und noch mega warm. Und noch mehr halten sich die Höchsttemperaturen. 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